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0: Effektiv 29 Grad und du erinnerst dich auch nicht mit Rund Sonne nach bis den Abend spät. 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
3: Der Haut geht oben an, wie nur gefangen wird. Sonne strichen, auch morgens viel Sonne an Wärmtemperaturen. 27 bis 32 Grad um Freitag. Geht der Ruf und morgen geht es dann Richtung Eifel. Ein kleiner Risk für Donnerwetter. Größtenteils bleibt es aber drischen.
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0: Zeit für Claudia Kohlwelter.
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1: Ab morgen auch nicht. Viel Sonne, warm geht es nicht. 27, spielt sogar 32 Grad mehr am Freitag. Geht der Ofen dann leicht Risk für Donnerwetter, vor allem so Richtung Eifel. 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